0: verstehen. Und ist
1: sie? Nein, nein, nein, nein, nein. Doch, doch, sie weiß.

0: sage Masenka heut wohl.
1: Nein, das geht nicht. 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
0: 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Nur die Narren haben Gefühle.
1: Na, und die von dir hier, die Lilie.

0: 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Also, da hast du die Hand drauf. 100 Gulden ab und du trittst sie ab.
1: Nur 100 Gulden! 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
0: Also dann das Doppelte.
1: Immer noch zu wenig.
0: Also 300. Das mach ich nur deshalb, dass die Sache einfach zum Ende kommt. 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

0: hier mit seinem hochlöblichen Publikum kundgetan, dass hier bei dem heutigen Dorffest eine bisher noch nie dagewesene fantastische Komödie zur Aufführung kommt. Auf dem Pferde, auf der Erde, auf dem Seil. Wo vor allem Fräulein Esmeralda Salamanca unerhörte und dabei äußerst riskante Sprünge bietet, dazu ein wirklich echter Otahaner von der Insel Otaheite, 50.000 Meilen von hier entfernt, er verschluckt einen ganzen Fächer. Messer mitsamt den Gabeln, darauf folgt die allergroßartigste Sensation.
1: Ja!
0: Ein amerikanischer Bär wird kommen. Er wird sich dem hochverehrten Publikum mit ganz besonderen Fertigkeiten produzieren und tanzt mit dem Fräulein Esmeralda einen französischen Tanz, der dort heißt Kaka. Dazu laden wir nun das sehr geehrte Publikum. Achtungsvoll und sehr ehrerbietig ein. Doch eine Probe bieten wir den verehrten Gästen zuvor.

0: Ja, das wird reizend. Was die süße Spanierin für hübsche Beinchen hat.
1: Und kommt er heute Abend auch zu uns?
0: Ja, doch. Möcht euch gerne auf dem Seil tanzen sehen.
2: Prinzipal, oh Herr Prinzipal, es ist ein großes Unglück geschehen.
3: Oh, nein, was?
2: Brandert hat sich im unteren Wirtshaus besoffen. Er kann nicht einmal mehr auf seinen Beinen stehen. Ganz wunderbar, dass er heute Abend den Bären spielt.
0: Was denn? Was denn? Die große Sensation! Und unser Bär spielt nicht mit. Der berühmte Kokon findet halt nicht statt. Nein. Das geht so nicht, das kann nicht sein. Irgendein anderer muss einspringen. Das ist vielleicht ein Bursche hier aus dem Dorf.
2: Er wird es ausplaudern. Und wir sind dann die Blamierten. Und woher ihn jetzt nehmen? Er muss groß gewachsen sein, damit er das Bärenfell auch gut füllen kann. Und dann strömt das Volk schon herbei. Um noch lang herumzusuchen, bleibt uns jetzt keine Zeit.
0: Ach, zum Teufel, Gessner Reiner! Ach, wie dich versteht zu leben. Die wäre was für mich.

0: Wie wirklich, wo wollen Sie mich?
1: Dieser passt mir ganz genau unser Pferd, so als ob er dich geboren wär.
2: Yes!
0: Ihr geht und bucht geschwind die Vorstellung aus. Ich übernehme hier das Kerken.

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0: nicht, was Hitek wird hier unterschreiben. Und schon ist alles in Ordnung.
1: Unterschreiben soll ich was?
0: Das Hobartsche kannst du noch nicht so fragen müssen.
1: Nein, die will ich nicht.

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0: Sachen abgemacht und alles, alles an deine
1: Kannst du mich wirklich nicht verstehen?
2: Fort! Willst du noch nicht gehen?

mich da, jetzt erkennt ihr wohl selber, das mit dem Waschen ist schwierig, er taugt noch nicht zur Heirat.